0: 这智慧帽就算拿了冠军也不光彩。
1: 可是不戴上智慧帽，我怕得不了冠军。
0: 前面的比赛不都是靠我们自己的智慧赢的吗？
1: 啊，
0: 靠自己的智慧才是真本事。
2: 回答正确。
3: 零的
2: 回答正确。
3: 嗯，我知道了。
2: 最后的总决赛是需要团队合作的比拼，那就是你比我猜。比赛限时3分钟，猜对3道词语的队伍就可以赢得冠军。比赛开始。
0: 门旗起舞，
4: 4个字，第一个字是
3: 狗。
4: 不是不是，
3: 文。
4: 猜对了。
5: 怕出蹄子，4个字，第一个字，你看我像啥？
6: 像像
5: 哦，猜到了，
6: 翻肚癞蛤蟆，
5: 是1个字。
6: 是他啊？
5: 不是不是，小的反义词是什么？
6: 是大吗？
5: 对了对了，
4: 咕咕咕，
3: 孔雀。
4: 不对不对，咕咕哒咕咕哒，
7: 哥俺都知道，这不明显是鸡吗？还是快下蛋的老母鸡。
8: 各自的知识范围不一样，不过很相信他们。
4: 石头。咕咕咕，
3: 鸡。
4: 猜对前面2个字了。
1: 闻鸡，
3: 闻鸡起舞，
4: 耶、yeah, ！
2: 答对了，
4: 看吧，相信自己。
3: 嗯。
6: 啊，大宝猴，你赶紧啊！
5: 知道了，这是什么？
6: 鼻子？
5: 不对不对，这是谁的鼻子？
6: 你的鼻子？
5: 哎呀，我的天哪！怎么又少了1根筋？
3: 大猩猩。
2: 答对，现在比分是2-0。
5: 你怎么连7岁小孩都不如啊？这个是谁的鼻子？
6: 那还能谁的鼻子？那肯定是你的呀。对了，你外号大马猴，猴鼻子。
5: 啥？智慧帽都拯救不了你，你智商是不是负数啊？
4: 这个该怎么比划呀？
7: 哎呀，这个好难呀，俺都不知道咋办了。
4: 哎呀，
3: 是什么呀？
4: 快想快想，
2: 加油！
4: 有了。石头，3个字。
3: 啊，
2: 真本事！
3: 啊，真本事！
2: 恭喜答对了！
3: 啊，我做到了！
4: 耶，石头，石头，我们赢了！
2: 耶，
5: 猪鼻子，是猪鼻子！你怎么戴着帽子还笨得像猪啊？
6: 我也不知道啊，这帽子咋不灵了呢？
5: 不灵了，肯定是他们。我知道了，智慧帽被掉包了，把帽子交出来。
9: 两位选手，输了比赛也不能破坏比赛设备啊，这些要是坏了得赔好多钱呢。
5: 二狗，都怪你，别跑别跑。
0: 现在他们得到惩罚了。
3: 光头叔叔，你说的对，我们要靠自己的智慧赢才是真本事。
0: 太棒了，石头。
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Hehehehehehehehehehehehehehehehehehehehehehehehehehehehehehehehehehehehehehehehehehehehehehehehehehehehehehehehehehehehehehehehehehehehehehehehehehehehehehehehehehehehehehehehehehehehehehehehehehehehehehehehehehehehehehehehehehehehehehehehehehehehehehehehehehehehehehehehehehehehehehehehehehehehehehehehehehehehehehehehehehehehehehehehehehehehehehehehehehehehehehehehehehehehehehehehehehehehehehehehe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